Wir beginnen unsere Konzertwiedergabe mit der Sinfonie Nummer 1 in C-Dur, Opus 21 von Ludwig van Beethoven.